Ja, das war also der Geburtstagsgruß an unsere gute Mathilde, an Madel Böttcher, die ja so heute ihr Wiegenfest feiern kann. Und natürlich jetzt ein Liedchen dazu. Alt wirst du von alleine. Das singen jetzt die Mühlenhof-Musikanten für sie.

Ja, das waren also die Mühlenhof-Musikanten und Mühlenhof-Musikant, so jetzt ist. Und jetzt haben wir den Wolfgang Edenhader und der hat ein ähnliches Thema, alt werden und jung bleiben. Und das wollen wir natürlich auch ganz gerne von der Mathilde hören. Und jetzt muss ich die noch eben ganz schnell einschalten, damit das auch klappen wird hier bei uns und hoffentlich. Und wie gesagt, Wolfgang Edenhader, der singt das für unsere Mathilde. Ja. Nee, er will nicht. Ja, er will noch nicht. Ja, er kann leider. Vielleicht klappt das jetzt beim nächsten. Vielleicht muss ich das noch eben richtig einschalten. Na, hoffentlich drücken wir jetzt. Na, der will noch nicht. Ich muss ihn also noch einmal umschalten hier.

0: Und ich denke mal, die Mathilde ist noch richtig jung geblieben. Sie hat also noch ganz viel Schwung, die Gute. So, jetzt geht's weiter. Wir haben also gestern einen sehr schönen Nachmittag verbringen können in Maui und haben also der Oper von Mozart, Don Giovanni, uns angehört und angeschaut. Und ich muss sagen, die Sänger waren hervorragend, eine hervorragende Aufführung, die Sänger recht professionell, das Orchester unermüdlich, fanden also den rechten Ton, um die Sänger entsprechend zu begleiten. Die Audience wusste natürlich, die Brillanz zu genießen und ebenfalls auch entsprechend mit Beifall zu belohnen. Wir haben, wie gesagt, unsere kleine Gruppe, wir waren also, die hatten die allgemeine Meinung, very enjoyable. Und hatten also auch weiterhin gesagt, wir werden zu den nächsten Aufführungen im nächsten Jahr wieder dabei sein, wenn wir es können. So, und viele haben sich also auch für die Gelegenheit, dass so etwas hier geboten wird, recht herzlich bedankt bei der Organisation und bei dem Sponsor, Hauptsponsor, dem Mr. Henkel. Und man hat also mit dem Ticket, mit dem Eintrittspreis, also eine kleine Flasche Bubbliges, dieses Mal war es in Rosé, dazu bekommen und einen dicken Keks und noch ein kleines Ding mit Süßigkeiten oder Nüssen noch dazu. Also was wollen wir da noch mehr? Ich denke mal, das ist immer eine recht nette Sache und nur zu empfehlen, so etwas auch sich anzuschauen und auch zu unterstützen, wenn es hier schon mal geboten wird. So, also hier nochmal ein ganz, ganz, ganz klein bisschen aus der Oper Don Giovanni. Und das sind eigentlich die meist bekanntesten kleinen Stückchen, für die also fast jeder mitsingen kann. Und hier ist es, ich würde sagen, Feins Liebchen, komm ans Fenster. Und es wird gesungen auf diesmal in der deutschen Sprache, und zwar von Hermann Prey.
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oft zum Feste und dann jetzt, feins Liebchen, komm ans Fenster. Und das kommt als nächstes. Da haben wir es.

Ja, das war also der Don Giovanni, der Schwerenöter, der so alles so ein bisschen zu viele Frauen wollte und sein Diener oder sein Obstvater, wie man hier so sagt, der hat also alles notieren müssen, wie viele Frauen er denn schon gehabt hat, der gute alte Schwerenöter. Und dann hat der Diener denn die Registerarie gesungen. Und es war also auch ganz, wie viele Leute der gut oder wie viele Frauen dort schon Don Giovanni schon gehabt hat. So das also als kleine Nachlese, kleinen Nachgeschmack von Don Giovanni, die wir eigentlich sehr genossen haben. So, und hier singt jetzt wie Stefanie Hertel: Nicht jeder kann ein Mozart sein. Nein, absolut nicht. Das wäre ja auch so ein Ding. Das könnten wir also ja nun auch gar nicht. So, jetzt hier. Ich hoffe, dass ich das jetzt auch noch richtig einkriege.

Ja, das war so die Stefanie Hertel mit Nicht jeder kann ein Mozart sein. Nee, das können wir also auch nicht. Und ich weiß gar nicht, wie also kompliziert so eine Oper ist und mit dem ganzen Orchester und den einzelnen Instrumenten, wie das überhaupt funktionieren kann, wie das ein ganz normal

0: komponieren. Da wusste ich noch gar nicht, dass es verschiedene Noten gibt und in dem Alter mit 5, 6 oder 7 Jahren. So, also das lassen wir dann erstmal soweit. Jetzt geht's weiter. Jetzt gucken wir erstmal auf Großvaters Uhr mit Sigrid und Marina und hoffen, dass die richtig tickt, die Großvaters Uhr.
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0: Dann hat das doch geklappt mit Großvaters Uhr mit Tick-Tack. Tick-Tack. So, liebe Zuhörer, hier noch ein Hinweis auf ein anderes Programm.
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0: Richtig, und Sie sind hier und immer noch eingeschaltet mit dem deutschsprachigen Programm mit mir, Hanno Lütjens. So, jetzt haben wir Herbstgewitter über Dächern und das mit Reinhard May. Und der singt uns jetzt, was das mit den Gewittern zu tun hat. Na, er will noch nicht.

Ja, das war Reinhard May, den haben wir schon eine ganze Weile nicht gehört und damit gehen ganz liebe Grüße ab nach Mahojido. Ich weiß, dass da jemand gerne den Reinhard May hören mag. So, jetzt aber die Gabi Albrecht als nächstes. Bleib so, wie du bist und das ist natürlich auch unser Wunsch, dass sie so gut beieinander bleiben. Liebe Zuhörer, und bleiben Sie gesund und munter und ja, hier ist die Gabi Albrecht.

0: Das war so die gute Gabi Albrecht. Bleib so, wie du bist. Und mal gucken, ob wir den nächsten hier erstmal, wer hier noch so bei uns auf Sendung geht.
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Ja, und bei uns geht's hier jetzt weiter mit den Wildecker Herzbuben und am schönsten ist es daheim. So zumindestens sagen sie es. Und ich hoffe, dass bei Ihnen zu Hause es auch am schönsten ist. Und sie im Moment geht es ja noch mit dem Heizen, ist es ja nicht so schlimm, tagsüber einigermaßen gut auszuhalten, abends so ein bisschen oder ansonsten nimmt man einen etwas dickeren Pullover. So, hier ist es. Am schönsten ist es dann.

0: Ja, das war Simon, wie heißt der gute Mann? Der Musiker Eduard Simoni mit seiner Panflöte. Und es war, das Thema war Märchenwald. Man konnte also so ein paar Vögel zwitschern hören. So, und hier jetzt noch einmal ein Hinweis, den dürfen wir natürlich nicht vergessen. Unsere lieben Mitmenschen hier, die.
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0: Oh ja, und die sind also auch morgens dabei mit ihrem Frühstücksprogramm. So, jetzt, wen habe ich als nächstes? Patrick Lindner. Er kann keine traurigen Augen sehen. Und warum sollte er auch? Er möchte lieber freundliche Augen sehen und die möchten wir natürlich auch lieber sehen.

Ja, das war also der Patrick Lindner, der keine traurigen Augen sehen möchte und auch nicht kann. So, als nächstes habe ich dann gleich aufgelegt. Aber es ist schön mit Marianne und Michael und ich hoffe, dass das also auch schön bleibt. Und ich muss das noch schnell eintunen, denn eins meiner Spieler klappt nicht so ganz. Da muss ich dann also ein bisschen nachhelfen. Hier ist es, hoffentlich.

0: Das waren Marianne und Michael und jetzt erstmal wieder an unsere Sponsoren und dann kommen wir die kirchlichen Nachrichten.
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0: Ja, das waren also unsere Sponsoren und hier noch ein Hinweis auf das, was wir anschließend haben, die kirchlichen Nachrichten, aber erst einmal ein Hinweis auf die Sendung von Lynn Harvey.
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0: Und hier die kirchlichen Nachrichten, einmal von der katholischen Kirchengemeinde hier in und um Morville herum. Das ist dann, muss ich jetzt mal gucken, das sind die Kirchen Sacred Heart Kirche in Morville, die Lumen Christi Kirche in Churchill, die St. Francis de Sales Kirche in Bulara und Our Lady of Good Counsel in Jena. Die Wochenaktivitäten sind Dienstagmorgen um 10 Uhr Legion of Mary im Parish Center und am Donnerstagmorgen von 10 Uhr bis nachmittags um 2 trifft sich die Handarbeits- und Bastelgruppe im Tennisclubraum. Und die Messezeiten der Woche sind am Dienstag um 9.15 Uhr, am Dienstagmorgen in der Sacred Heart Kirche, am Mittwochmorgen um 9.15 Uhr ebenfalls in der Sacred Heart Kirche, am Donnerstagabend um 5 Uhr in der Lumen Christi Kirche in Churchill und am Freitagmorgen um 9.15 Uhr wieder in der Sacred Heart Kirche in Morville. Und am Wochenende dann die Messen sind einmal am Samstagabend um 5 in der Sacred Heart Kirche, am Sonntagmorgen um 9 Uhr in der Francis de Sales in Bulara und um 10.30 Uhr morgens in der Sacred Heart Kirche in Morville. Und die Nachrichten hier für die Lumen Christi Kirchengemeinde am Samstag um 10, samstags wie jeden Samstagmorgen um 10 Uhr ist das Rosenkranzgebet. Und am vierten Sonntag des Monats wird die Messe in der St. Francis de Sales Kirche in Bulara abgehalten, wie ich das schon verlesen habe, am Samstagmorgen um 9. Also diesen Monat am Samstag, dem 27. September. Dann aber keine Messe in Churchill in der Lumen Christi Kirche. Und die erste Samstagmesse wird am Samstag, dem 3. Oktober um 10 Uhr in der Lumen Christi Kirche abgehalten, gefolgt von der Öffnung des Tabernakels mit der Segnung des Heiligen Sakraments und der eucharistischen Segnung, also mit der Danksagung nach der Messe. Das also am Samstagmorgen und morgens um 10 Uhr, ersten Samstag dann, am 3. Oktober. So, dann gibt es noch ein Diözese Women's Event, eine Frauenveranstaltung. Hier heißt Women Leading with Resilience. Frauen aus der gesamten Diözese sind eingeladen zu einem Abendessen und einem Gespräch, um die feiern die Stärke, den Widerstandsfähigkeit oder die Widerstandsfähigkeit und Stabilität und den Weitblick der Frauen in der Mission der katholischen Kirche zu erforschen und zu bereichern. Gastredner wird sein Dr. Kim Daniels, Direktor von der Initiative der katholischen Sozialgedanken und öffentlichen Lebens der Universität und Mitglied der Vatikanischen Glaubenslehre für Kommunikation. Sie wird also Gedanken und Ansichten von Leitung, Glauben und Erneuerung besprechen. So, Datum am Mittwoch, dem 14. Oktober um 7 Uhr abends in der St. Patrick's Parish Halle in Pakenham. Kosten sind $30 pro Person. Das beinhaltet das Essen und Softdrinks. Buchungen sind wichtig und müssen sein bis zum 4. Oktober. Und sichern Sie Ihren Platz, wenn Sie dabei sein möchten, online über trybooking.com/dozku oder scannen Sie den QR-Code des Prospekt, der ausliegt im Foyer der einzelnen Kirchen. So, also das für diesen Event. Und dann hier heißt es noch einmal Save the Date für den 4. Oktober, Sonntag, den 4. Oktober. Der wird zu Ehren des heiligen Franziskus oder Francis of Assisi abgehalten. Das Jubiläumsjahr ist dem 8. Jahrhundert oder seit dem Tod des Francis of Assisi gewidmet. Bischof Greg Bennett wird die Messe mit Vater Paul in italienischer Sprache halten. Vergessen Sie nicht die Sammlung für die Schuhkartonaktion und bringen Sie also auch da Ihre kleinen Sächelchen dazu, nur neue kleine Spielsachen oder Utensilien mitbringen und ja. Was haben wir denn noch? Und hier steht noch, Australien braucht Fatima, gemeinsames Rosenkranzgebet am Samstag, dem 10. Oktober in der Sacred Heart Kirche um 12 Uhr mittags und mehr Informationen sollen dann noch bekannt gegeben. Soweit also von der katholischen Kirchengemeinde die Mitteilung und jetzt die Mitteilung von der lutherischen Kirchengemeinde hier in in Gippsland und um Gippsland und zu mit der Good Shepherd Kirche in Traralgon, mit den dazugehörigen Kirchengemeinden in Darnum, Bairnsdale, Sale und Yarram. Am nächsten Sonntag, dem 27. September, ist morgens um 9 Uhr in Darnum die Lesung, um 9.30 Uhr in Traralgon die Heilige Kommunion und der Zoom-Service. Um 1.15 Uhr nachmittags in Bairnsdale die Heilige Kommunion und um 4.30 Uhr nachmittags in Sale die Heilige Kommunion. Und dann geht es schon in den Oktober hinein und dann ist der Pastor Toni im Urlaub und es wird also so weit wie möglich übernehmen es andere Priester oder Pastore, die Messen. Aber das liegt hier weiter nicht vor. Aber ich würde sagen, die Kirchen, Gläubiger wissen schon Bescheid. Also hier ansonsten wird nur die Lesung abgehalten. Und das um 9 Uhr morgens in Darnum, um 9.30 Uhr in Traralgon und der Zoom-Service und um 1.30 Uhr nachmittags in Yarram. Und am Sonntag, dem 11. Oktober um 9 Uhr in Darnum um 9.30 Uhr in Traralgon und der Zoom-Service und um 1.15 Uhr nachmittags in Bernsdale und 4.30 Uhr nachmittags in Seel. Und der Pastor Toni, ich weiß nicht, wann er zurückkommt aus dem Urlaub, das muss ich noch nachgucken, vielleicht kann ich das noch rausfinden. Aber am Montag, dem 19.10. ist um 7.30 Uhr abends Parish Council Meeting als Zoom-Service, die Meeting. Und ich denke mal, dass dann der Pastor Toni schon wieder zurück sein wird. Aber das versuche ich noch rauszufinden. So, liebe Zuhörer, das ist eigentlich, sind die kirchlichen Nachrichten hier von den einzelnen Kirchen. Soweit ist mir Vorlicht. Jetzt geht's weiter mit unserem Programm hier, mit unserem musikalischen Programm. Was habe ich auf dem Plattensteller-Teller liegen? 1000 kleine Brücken für den Frieden. Und das singt die Bianca.

0: Ja, das war also die Bianca mit 1000 kleine Brücken. Jetzt will ich erst mal gucken, ob ich das noch im weiter hier einschalten kann als nächstes. Aber erst einmal hier von der Deutschen Welle, Gina. Ich habe so einige Mitteilungen hier und manche sind da so recht bedenklich. Hier einmal die KI, das ist hier AI, künstliche Intelligenzbosse in den USA wollen runter vom Tempo. Es selbst wird ihnen, selbst ihnen zu prekär. Die UN-Kommissar warnt vor existenzieller Gefahr durch KI. Hier heißt das, das ist die künstliche Intelligenz. Und großes Zittern vor dem Gipfel zwischen Xi Jinping und Trump. Xi Jinping reist nach Washington. Der Handelskrieg führt zu neuen Rückbildungen. Mittelgroße Länder formieren sich neu. Und also es sind recht schlimme Schlagzeilen hier. Warum? KI-Forscher vor der Auflösung der Menschheit warnen, könnten KI uns schon bald alle vernichten. Führende Forscher warnen vor einem irregulären Wettlauf der Entwicklung. Und hier noch zu einem ganz heißen Thema, das also auch hier sehr umstritten ist. Sozial-Media-Plattformen sollen Nutzende durch ihre Algorithmen abhängig machen. Und wie kann wirksamer Schutz aussehen? Also es sind sehr viele Themen um diese künstliche Intelligenz. Und hier überall in der ganzen Welt und hier, wie gesagt, die großes Zittern hier, was denn der gute, hier ist ein großes, großer Artikel. Letzte Woche trafen sich deutsche und chinesische Unternehmer in Düsseldorf zu einem Wirtschaftsdialog. Auf dem Podium diskutierten die Teilnehmer über Marketingstrategien und Handel und Investitionen in China und Europa. Während der Kaffeepause dominierte jedoch ein anderes Thema, das nicht auf der Tagesordnung stand, nämlich die KI. Die Teilnehmer zeigten sich ratlos angesichts des scheinbar endlosen Handelskonflikts. Die Verhandlungen zwischen den USA und China brachten bislang keine greifbaren Ereignisse und Ergebnisse, auch nicht nach dem kurzen Besuch von Donald Trump Mitte Mai in Peking. Allen ist klar, dass es hier nicht nur um den Import und Export von Waren und Dienstleistungen oder um Zahlen in der Bilanz geht. Dieser Streit zwischen der größten und der zweitgrößten Volkswirtschaft hat eine weltpolitische Dimension. Chinas Konjunktur ist schwach. Die Unternehmen bangen um ihre Geschäfte und müssen dringend Auslandsmärkte erschließen, sagt ein chinesischer Teilnehmer, der anonym bleiben möchte. Er leite jahrzehntelang das Europa-Niederlassung eines chinesischen Staatskonzerns in Düsseldorf. Ja, und die Marktregelung der USA und der EU seien inzwischen ebenso streng und undifferenziert, wobei ideologische Gründe eine Rolle spielen. Solange die USA mit China im Clinch liegen, wird die EU kaum bereit sein, gegen ihre eigenen Interessen mit uns zusammenzuarbeiten. Soweit. Also das ist also aus dem Programm und der Artikel ist mir geschickt worden von der Deutschen Welle. Es geht also noch weiter hier in dem Ganzen. die Batterienfabriken in Europa, die Aufholjagd gegen Chinesen und gegen China und die gute Ursula von der Leyen, sie leitet ja die Europaparlament und sie hat also auch ganz starke Bedenken. Soweit erst einmal jetzt in ein Hinweis.
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0: Ja, und jetzt hier als nächstes Kopf hoch mit den Schäfern.

0: Ja, das waren also die Mühlenhof-Musikanten mit Kopf. Und nee, die Schäfer, Gottes Willen. So, hier noch einen anderen Hinweis. 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
0: Ja, liebe Zuhörer, als nächstes, wenn die Glocken erklingen mit Judith und Mel, wollen wir mal gucken, ob wir die Glocken auch erklingen lassen können. Und hier sind sie.

Ja, das waren also Judith und Mel mit Wenn die Glocken erklingen. So, als nächstes muss ich hier noch eben schnell die Pause eindrücken, sonst klappt das hier wieder nicht. So, ich habe hier wieder einen interessanten Artikel von der Deutschen Welle. Lidls große Tech-Wette. Und Lidl ist ja der große Gegner von Aldi. Gegner kann man ja nicht sagen. Also, sie sind ja beide so ganz in den Supermärkten verbunden. So, der reichste Deutsche hat einen Plan. Dieter Schwarz will nicht weiter nur Supermärkte auf der ganzen Welt errichten. Mit der Schwarz-Gruppe will er nun auch digital expandieren. Eine ganze Region soll davon profitieren. Also Dieter Schwarz, dem gehört also das Lidl-Unternehmen. So, die Schwarz-Gruppe ist mit den Lidl-Supermärkten groß geworden. Nun will der Konzern digital expandieren und baut eine neue Zentrale für seine Digitalsparte. Also so steht das hier also ganz groß. Wenn Bernd Wagner über den neuen Firmensitz läuft, kommt er ins Schwärmen und sagt Sachen wie 7-mal so viel Stahl wie für den Bau eines des Eiffelturms oder Kabel von hier bis nach Neapel. Wagner ist für das Cloud-Geschäft und den Vertrieb bei Schwarz-Digits verantwortlich. Die Unmengen an Stahl und Kabel sind im neuen Firmensitz verbaut worden, der am 21. Juli 2026 offiziell eröffnet wurde. Die Anlage für 3.500 Mitarbeiter mit Kita, Restaurant, Fitnessbereich erinnert an die Zentralen von Amazon, Apple oder auch von Google. Auf einer Anhöhe gelegen stehen 5 mehrstöckige, fein geschwungene, wabenförmige Glasbauten. In der Mitte des sogenannten Schwarz-Digits-Campus ein kleiner Teich, viel Grün und Sitzbänke im Schatten. Das ist hier ein Statement. Wir müssen uns nicht von Google oder anderen verstecken, sagt Wagner. So, und der neue Firmensitz steht aber nicht in Kalifornien, sondern in Bad Friedrichshall, einer Kleinstadt im Süden Deutschlands. Von hier ist es nicht weit bis nach Heilbronn, der Heimatstadt des wohl reichsten Deutschen, Dieter Schwarz, heute 86 Jahre alt. Von Heilbronn aus hat er sein Lidl-Imperium aufgebaut. Mehr als 600.000 Menschen arbeiten weltweit für die Firma unter dem Dach der Schwarz-Gruppe. Ja, und groß geworden ist der Konzern vor allem mit den Supermärkten Lidl und Kaufland. Doch weil die Schwarz-Gruppe am liebsten alles selbst macht, wächst sie auch in allen Richtungen. Lebensmittelproduktion, Abfallwirtschaft, Recycling und jetzt Digitalisierung.

Mercedes oder Bayer. In Deutschland spielte nur der Autobauer VW im Jahr 2025 mehr Geld ein. Bisher gilt die Schwarz-Gruppe als verschlossen. Vor allem über den Gründer Dieter Schwarz wird nicht gesprochen. Bis heute gibt es kaum Fotos von ihm. Angeblich kann er sich in Heilbronn frei bewegen, ohne erkannt zu werden. Ja, soweit also von der Schwarz-Gruppe. Und es geht hier also noch weiter, warum die Schwarz-Gruppe auf den Standort Deutschland setzt und nicht nach in die USA geht und wird und lässt Heilbronn zur Wissensstadt werden. Und das Megaprogramm Campus für Intelligenz will sie dort also aufbauen. Soweit also die mit der künstlichen Intelligenz in Deutschland, wie sie das machen. So, jetzt als nächstes, jetzt muss ich erstmal eine kleine Pause machen. Jeden Tag ein kleines Glück mit Helga Gruber. Und hier ist sie.

Ja, das war also die gute Claudia Huber, Gruber. Oh, nee, Helga Gruber. Jetzt muss ich das natürlich auch so ein bisschen richtig halten. Jetzt erst einmal gucken, was als nächstes hier draufsteht. Die nächste, welche Farbe hat das Licht mit der Gruppe Godewind? Und die muss ich natürlich noch eben gleich eintunen. Aber hier habe ich noch ein ganz etwas ganz Interessantes, was man hier so alles rauskriegen kann aus von der Deutschen Welle. Longevity. Gene bestimmen das Alter stärker als Gehirn.

0: gedacht, so wie alt wir werden, könnte mehr als 50% genetisch vorbestimmt sein, sagt eine neue Studie. Das klingt ernüchternd und lässt uns trotzdem nicht hilflos zurück. Also alt werden, wer alt werden will, sollte 5-mal die Woche Sport machen, täglich Gemüse in allen Farben des Regenbogens essen und viele Freunde haben. So die bisherig gängige Annahme. Nun zieht eine Studie, erschienen in der Fachzeitschrift Science, dieses Rezept in Zweifel. Ihr zufolge könnte unsere Lebenserwartung weniger von äußeren Faktoren abhängen, sondern vielmehr von unseren Genen, und zwar zu mehr als 50%. Und als Welcome Back to Earth Movement oder Moment beschreibt der dänische Altersforscher Morten Scheibe-Knudsen ihren Effekt auf unser Verständnis des Alters. Und fasst ihre Botschaft zusammen: Wie alt wir werden, hängt davon ab, wie alt unsere Eltern werden, so Scheibe-Knudsen, der selbst nicht an die Studie beteiligt war. Oh wei, so, also was kann man da noch so alles erforschen? Das möchte ich also, vielleicht haben Sie Ihre Gründe dafür, dass es so ist. So, liebe Zuhörer, jetzt erst einmal wieder unseren Sponsor.
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Ja, also nicht nur die Gene, entscheidend hier steht, also Lebensstil bleibt auch entscheidend. Was heißt das jetzt für all diejenigen, die sich Longevity-Supplements ins Müsli mixen, Blut der eigenen Kinder nach transfundieren oder über Organtransplantationen zur Lebensverlängerung nachdenken? Alles real existierende Versuche, das eigene Leben zu verlängern. Erst einmal bringen sie das Gleiche wie zuvor, meistens nichts. Wahrscheinlich starten wir alle mit einer gewissen Lebenserwartung, wenn unsere Vorfahren eher 70 oder eher 90 Jahre alt wurden, erhöht das die Chance, dass wir in einer ähnlichen Liga landen, so sagt der Scheibje Knutzen. Aber der Lebensstil spielt trotzdem eine Rolle. Er kann die Lebensdauer um rund 20 Jahre beeinflussen, ganz egal, wie unsere Gene aussehen. Wenn wir rauchen, kostet uns das immer noch 7 Jahre unseres Lebens. Und wenn wir uns ungesund ernähren, bis zu 10 Jahre. Wenn wir keinen Sport treiben, weitere 7 Jahre. Die Studie ist also kein Freifahrtschein für Pommes und Bier. Schließlich haben wir immer noch fast 50% es in der Hand, sagt der Erstautor der Studie, Ben Shenhar. So, und dann also der Rückenwind für die Genforschung, für die Altenforschung oder Altersforschung hat die Studie große Sprungkraft. Die Hälfte der 100-Jährigen hat keine schweren Krankheiten, sagt Ben Shenhar. Das ist verrückt. Es muss Gene geben, die diese Menschen schützen und die auch, die kann man jetzt gezielter erforschen. Besonders wenn man Forschung weitermacht in einer Zeit, in welcher der Einfluss externer Faktoren auf die Lebenserwartung immer geringer werden. So, für den Rest der Menschheit gilt weltweit, wer alt werden möchte, sollte regelmäßig Sport machen, sich gesund ernähren und Freundschaften pflegen. Vorausgesetzt, ein langes Leben ist überhaupt das Ziel. Soweit belasse ich das dann noch und hier geht es weiter. Jetzt als nächstes was habe ich denn jetzt hier eingetragen? Ja, wir sind gesund, das singen jetzt die Alpenweltmusikanten und die muss ich noch eben schnell einschalten. Und hier sind sie, die Alpen.

0: Ja, dann sind wir gesund. Und wen haben wir dann als nächstes auf unserem Programm stehen? Das ist unsere Gina mit ihrem Filipino-Programm. Und hier ist der Hinweis.
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0: Ja, und als nächsten Interpreten oder die Interpreten haben wir Wolfgang Edenhader und Isabella. Und sie sagen, die Welt ist voller Bananenschalen. Wir wollen doch hoffentlich nicht darauf ausrutschen, auf diesen Bananenschalen. Mal gucken.

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0: Ja, manchmal kann man die Bananenschalen nicht umgehen oder man sieht sie nicht, bevor man darauf ausrutscht. So, das war der Wolfgang Edenhader mit der Isabella. So, als nächstes die Wildecker Herzbuben. Die Sonne scheint auf alle gleich. Und hier den Hinweis.
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Ja, da bleibt mir eigentlich nur noch übrig. Auf Wiedersehen, Dankeschön fürs Zuhören sagen und schalten Sie sich nächste Woche wieder ein. Hier auf Geestland F1 104.7 auf das Community Radio und nächsten Montag um die gleiche Zeit. Und bleiben Sie gesund und mir treu. Andro Lütjens sagt Tschüss mit Karl Moik. Servus, Pfüat Gott und auf Wiedersehen.